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Sodele, check, check, ja, und damit einen wunderschönen guten, ja, Midday. Mittag euch gewünscht. Mein Name ist DJ Hunter, herzlich willkommen zu einer Spontan-Session meinerseits. Erstmal ein Stündchen. Mal schauen, was da noch wird. Ich hoffe mal, ihr hattet bis jetzt einen entspannten Tag und jetzt kann es nur besser werden mit guter Musik. Also, wenn ihr auch Grüße oder Wünsche haben solltet, auf wieder mit in die große Wunschbox. Und ich wünsche euch jetzt viel Spaß.

Ja, und falls ihr euch wundert, warum der DJ Hunter jetzt schon zu Hause ist, am Dienstag habe ich immer meinen kurzen Tag auf der Arbeit. Also rein in den Feierabend. Mit guter Laune immer voraus.

Ja, wie immer weiß ich nicht, was ich spielen soll. Ich spiele einfach drauf los, einfach ein bisschen Freestyle. Also gerne rein in die große Wunschbox, paar Grüße und Wünsche. Dann weiß ich ja, in welche Richtung das hier gehen soll. A Long Way Down, Gigadance, Global Rockers.

und hast du irgendwas von Scooter? Ja. Dürfte ich haben, kriegst du dann. Grüße gehen raus nach Recklinghausen. Dann der Olli, 45 aus Witten, Huhu Hunter, schön, dass du da bist. Verlängerung wäre mega. Hast du vielleicht den Honky Tonk Rave alternativ Dance Aves More von Cosmova oder Destination von Darius und Finlay? Beste Grüße an dich und alle Listener. Ja, da dürfte ich irgendwas da haben. Guck ich mal, wofür ich mich entscheide, was ich da so auf die Schnelle auftreiben kann. Der gute Mike, 46 aus dem LKW. Moin, schön, dass du die Playlist abgelöst hast, Hunter. So ist der Stau, in dem stehe, gleich viel angenehmer. Wünsche habe ich keine, bis auf eine Verlängerung. Grüße an alle, die zuhören, an meine Fahrerinnen und Kollegen da draußen und kommt heil an aller Ziel. Ja, das ist auf jeden Fall immer wichtig im Straßenverkehr, dass man gut und heile ankommt ans Ziel. Dann haben wir den Christoph, 44 aus Ellenau. Hallöchen, schöne Grüße an die TB-Zuhörer und natürlich auch an dich, Hunter. Kannst du bitte was von Datvika spielen? Ja, Hertha werden wir sicherlich später auch noch. Gucken wir da mal. Dann haben wir den Andi, 36 aus Schönwald. Servus, danke schön, dass du auflegst. Ich wünsche mir Pinball, falls du es hast. Nee, Pinball bekommt man hier nicht mehr bei mir. Ich grüße alle, die zuhören und die im Traktor hocken. Ja. Dann eine gute Fahrt dir gewünscht, mein lieber Andi, aber Pinball ist schwierig bei mir. Also ich habe es jetzt schon so oft gehört hier, seitdem ich auf Technobase bin, glaube ich, seit einem Jahr fast schon. Ja, dürfte sein. Und boah, also Pinball ist irgendwann tote Hose bei mir. Dann haben wir den Techno-Opa, 48 aus Rottburg-Wurme. Moinsen Hunter, Verlängerung wäre nice. Wie sieht's aus mit Silver Changes? Danke und Grüße an dich, an den Rest der Welt. Ja, gucke ich mal, ob ich die Scheibe habe. Der Markus aus Weisenburg in Bayern, 31, der gute Mahlzeit. Und ich grüße alle, die gerade in der Arbeit zuhören und alte Telegrammis. Ja, die Telegrammis grüße ich auch mal ganz lieb, ne? Wenn da jemand, wenn da welche im Chat hocken. Viel Spaß euch gewünscht. Und der Reinhard, 34 aus Salzburg. Servus, ist da heute auch eine Verlängerung drinne. Bis 18 Uhr wäre alles frei. Liebe Grüße aus Salzburg. Ja, kommt immer drauf an auf euch, ob ihr Bock habt. Genau, schreibt das gerne in die große Watchbox weiterhin. Und ja, viel Spaß. Ich merke schon, ich komme schon wieder leicht ins Schwitzen, ey. Das ist schon wieder zu viel Text, wisst ihr. Schwierig.

Ihr merkt schon, Technobase, ich versuche hier alle Wünsche zu erfüllen. Jetzt sind wir gerade wieder im Trance-Bereich unterwegs. Der Micha38 aus Saarbrücken. Hey Hunter, kannst du was von Falco spielen? Grüße meine Schwägerin Kevin Sofa, mein Bruder Stefanie und mein Patenkind Max. Meine Lichte Luna und Ben, ja. Alles einfach mal gegrüßt. Obwohl es ein bisschen durcheinander war. Ich glaube, ein bisschen durcheinander. Also Technobase, nur keine Scheu mit euren Wünschen. Ich versuche alles unterzukriegen. Hauptsache kein Deutschrap.

So, wie sieht's denn aus, Technobase? So, wollen wir noch ein Stündchen dranhängen? Also bis 14 Uhr hätte ich noch Zeit. Danach müsste ich mal gucken, aber ich glaube, dann bekomme ich gleich Besuch. Und nein, es ist nicht der Milchmann. Sitzt doch, nein.

Also Leute, habt ihr keinen Bock auf eine Verlängerung? Wie gesagt, bis 14 Uhr kann ich noch anbieten. Wo sind denn auf einmal alle hin hier? Mensch, Mensch, Mensch. 5 Minuten habt ihr noch Zeit, sonst bin ich gleich raus. Aber es ist eine Ansage, das mache ich ernsthaft. Wenn keiner möchte, dann ich auch nicht.

also die Silvia hat hier reingeschrieben, Mahlzeit, ich würde mich freuen, wenn du vielleicht spielen könntest. Grüße an das Team und alle Zuhörer. Ja, kein Problem, hier hast du dann die Anke, 47 aus Backnaken. Hallo, ich bin einen schönen sonnigen Tag euch gewünscht mit Megasound. Ich liebe es, falls du es da hast. Delirium, Silence, ich genieße einfach die Musik. Schönen Dienstag mal weiter, so Grüße an alle. Ja, Grüße gehen raus, Anke, nach Backnank, wie auch immer das ausgesprochen wird. Dann haben wir die Niki 35. Sie schreibt, hey DJ, da könntest du fast von 187 Straßenbande spielen. Nee, das kann ich nicht, ich bin da raus. Die Nathalie 28 aus Recklinghausen schreibt eine Verlängerung, Grüße gehen raus. Der Tommy 35, Verlängerung, keine Frage, geile Show, Dankeschön. Der Florian 28 aus Freitag, Teil Verlängerung, brauche Unterhaltung beim Essen machen. Ja, das hört sich gut an. Ich muss später auch noch gucken, was ich mehr mache. Der Jan, 36 aus Essen, gib Gas in der Verlängerung bis 18 Uhr, besten Dank. Ja, also so lange werde ich dann auch nicht machen. Wie gesagt, ich glaube, ich bin um 2 Uhr dann weg, aber gute 2 Stunden haben wir dann gemacht. Dann haben wir den die Alia, 22 aus Neuenstein. Ja, Verlängerung, sag mal, was ist dann hier los? Der Julian, 40 aus Gummersbach. Verlängerung bitte. Der Martin, 46 aus Grafenwürf. Hashtag Verlängerung, geile Show, dankeschön. Der Luis, 18 aus Helmstedt. Hey, ich hätte gerne was von Cloud7. Kannst du bitte verlängern? Muss noch bis 20 Uhr arbeiten. Brauche da geile Mucke. Hashtag Verlängerung. Ja, Cloud7, da habe ich immer was am Start. Der macht ja geile Bretter, unser Resident DJ hier. Der Alex, 31 aus Olching. Verlängerung bitte, wir wollen dich länger, härter, lauter. Bitte was? Okay, der härter gibt es bei mir eher selten, aber gucke ich dann mal, ne? Dann haben wir den Tobi, 32 aus Stadthagen. Nein, bleibe bitte, habe bestimmt alle Mittagspause, gerne verlängern, aber nicht langsamer werden. Liebe Grüße, ja, guten Hunger auf jeden Fall gewünscht an alle Leute, die gerade sich was zu snacken machen. Der Dominik, 25 aus Frankfurt. Na klar, Sommer Verlängerung, gerade beschäftigt mit Umzug vorbereiten. Da ballert es direkt auch viel mehr. Ja, das kann ich mir vorstellen. So, dann haben wir hier den Andi, 43 aus Werden. Hashtag Verlängerung Party Baby, Grüße aus Werden und dreh mal auf das Ding. Ja, ich gebe mein Bestes. Dann haben wir den Patrick, 46 aus Augsburg. Lass mich nicht hängen, Hunter. Muss noch Kisten packen. Hashtag Verlängerung. Alles klar. Der Sven, 45 aus Oelde. Hashtag Verlängerung. Du machst das mega geile Verlängerung. Ja, alles klar. Der Frank, 63 aus Anröchte. Moin, Hunter. Natürlich Verlängerung. We are one. Ihr merkt es schon. Das ist, ich hätte das einfach nicht sagen dürfen. Der Ted, 54 aus Hüllhorst. Hi, Hunter. Danke für die coole Musik und deine Zeit. Verlängerung bitte. Grüße gehen raus an dich und an alle Zuhörer. We are one. Alles klar. Der Tobi, 44 aus Marsberg. Hey DJ Hunter, ich will eine Verlängerung, bin gerade im Urlaub und lausche deine Supershow. Ja, Urlaub, das ist ja mal geil. Ja, ich muss noch bis zum Ende des Monats warten. Dann haben wir den René aus Wutter van Roda. Ich frage mich immer, ob es diese Orte wirklich gibt oder ob ihr da irgendwas eintippt. Hashtag Verlängerung, bin am Rasenmähen und hab dich auf meinen Ohren. Alles klar. Ja, guten Mähen gewünscht. Dann haben wir den Michael, 38 aus Limbach. Hashtag Verlängerung, we are one. Ich kann mir gerade gar nicht vorstellen, dass so viele Leute zuhören. Also ich komme nicht hinterher. Das ist ja Wahnsinn. Ihr merkt es schon, wir machen aber kurz einen Cut. Ich hole mir was zu trinken, dann geht's gleich weiter. Bis gleich. Meine Güte.

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Oh, wir starten hier in die zweite Runde rein mit ein bisschen Techno. Ihr merkt es schon. Ja, es gibt eine neue Version von The Root, Sandstorm. Und zwar der Corey Goldsmith Remix. Was Classic. Ey Leute, mach mal Hype lang mit der großen Wunschbox, ne? Ist ja furchtbar. Ey, tut mir leid, dass ich nicht alles vorlesen kann, ne? Aber ich gebe mein Bestes hier. Zum Teufel.

Ja, Technobase, wir müssen weiter in der Gruß- und Wunschboxbahn. Es tut mir leid, dass ich gerade so viel reinrede, aber es geht nicht anders. Die Nina 34 aus Kreis Recklinghausen. Natürlich möchten wir, dass du weiterspielst. Ich fahre gerade mit dem Fahrrad zur Arbeit und genieße die Musik. Wünsche allen einen schönen Dienstag. Ja, gute Fahrt gewünscht und pass auf dich auf. Dann haben wir den Kalle 30 aus Meißen. Die Verlängerung möchten wir am besten mit den wildesten Titeln. Es kann ja gerne auch etwas härter werden musikalisch. Ja, also wie gesagt, härter ist bei mir immer schwierig. Also ich spiele auch mal ein bisschen schneller, so Happy Hardcore-Bereich. Alles, was das so das Herz zu bieten hat, aber Hardstyle, ich bin immer da sehr schlecht aufgestellt, weißt du. Aber wir machen weiter mit dem Stefan 43 aus Murg. Klar, weitermachen, machst richtig geile Mucke, also Schub voll nach vorne, weiter, danke. Ja, kein Problem. Dann haben wir den Arno 42 aus Lugau, Verlängerung bis 14 Uhr, perfekt, dann habe ich Feierabend, liebe Grüße gehen raus, alles klar. Dann machen wir auf jeden Fall nur bis 14 Uhr, weil dann hat der gute Feierabend. Ja, passt doch auch. Dann habe ich auch Feierabend. Der Wolfgang, 59, sorry, ich habe dich 10 Jahre jünger geschätzt. Servus, DJ Hunter, Verlängerung. Natürlich ist doch keine Frage. Vielen Dank für deine Zeit und die gute Laune, die du in mir auslöst. Viele Grüße an den Rest der Community. Ja, kein Problem. Boah, ich muss mir echt mal Zeit lassen, aber ey, sonst würden wir hier bis morgen noch sitzen. Der Flo, 43, aus Staufen, aus der Schweiz. Verlängerung, bitte. Danke für deine Beste und die Ohren während der auf der Arbeit. Was? Danke für die Beste um die Ohren während auf der Arbeit. Achso. Ist Scooter mit Nesaya drin. We are one. Grüße aus der Schweiz. Ja, gucken wir dann gleich mal. Dann haben wir den Carsten, 44, aus Husby bei Flensburg. Hi, auf jeden Fall Verlängerung. Hab gerade erst eingeschaltet. Wäre für Schlagerbase zum Ende hin. Schöne Grüße aus dem hohen Norden. Nee, Schlager. Nein, danke. Also, wenn ich nicht durch muss, dann passe ich da auch gerne. Dann haben wir den Benedikt, 32, aus Mainz. Ja, bitte Verlängerung. Mit deiner Hammermusik geht die Arbeit einfach schneller vorbei. Kannst du bitte irgendwas richtig Eurodance spielen aus den 90ern? Ja, da bin ich auch schlecht aufgestellt, ich weiß nicht. Aber ich guck mal für dich auf die Schnelle. Der Max, 30, aus Banfe, sorry. Na, Verlängerung, Nostra Culpa wäre nice. Ja, da habe ich letztes Mal schon gespielt, deswegen fällt das heute mal weg. Dann haben wir den Torben, 27, aus Neumünster. Moin Hunter, schöne Grüße aus dem LKW, bitte Verlängerung. Ja, kein Problem, gute Fahrt. Dann haben wir Max, 40, aus aber die Orte gibt's doch gar nicht, oder? Also gibt's hier irgendwann, der gerade hier ein bisschen Spaß hat in der großen Wunschbox oder was? Aber er schreibt auf jeden Fall, Huhu Hunter, bin jetzt extra rechts rangefahren, da wir erst in 10 Minuten im Auto sind und dann immer fleißig Technobase mitläuft, würden wir uns natürlich über eine Verlängerung deinerseits wünschen. Liebe Grüße, Nicole und Junior Maximilian. Ja, kein Problem. Grüße gehen raus. Dann haben wir den MDK 44 aus Oldenburg. Hi DJ Hunter, wir brauchen in jedem Fall eine Verlängerung. Die Musik ballert mega. Liebe Grüße an dich und We Are One. Ja, gerne, gerne. Der Tom 34 aus Lüdenscheid, Technobase an, Welt aus. Einmal Grüße an meinen Mann, der gerade meine Wohnung in einem Club verwandelt und alle TB Verrückten. Lass uns die Bude auseinandernehmen. Bin wunschglücklich und bitte Verlängerung. We are one. Ja, das hört sich doch sehr geil an bei euch. Ja, freut mich, dass ihr die Musik so abfeiern tut. Dann haben wir den Waldemar 47 aus Espelkamp. Bitte, bitte Verlängerung und irgendwas von Linkenborg. Oh, das ist auch geil. Da müssen wir vielleicht auch noch später spielen. Ey, Leute, wirklich, ich versuche mein Bestes hier, ne? Stalin 20 aus Warendorf. Hi Hunter, wir bitten um eine Verlängerung. Wir müssen noch 30 Minuten Auto fahren. Wir hören dich noch so lange zu. Ich würde mir einmal Pokerface wünschen. Ich grüße meinen Papa, den André und alle Zuhörer. Wir wünschen einen schönen Tag. We are one. Ja, Pokerface. Boah, also wenn ich das noch alles unterbekomme in 30 Minuten, dann holla die Waldfee. Der Andi, 37, aus Aachen, Mitte. Also wenn du möchtest, dass 2250 Menschen weiterleben, dann hast du keine andere Wahl. Verlängerung BS. Die Alternative wäre, alles klar. Das lese ich mal lieber nicht vor, aber ja, es ist krass, also dass gerade so viele Zuhörer da sind und die so aktiv sind. Normalerweise hören uns ja immer sehr, sehr viele Leute im Hintergrund zu, das weiß ich ja selber. Aber so krass ist die große Wunschbox schon lange nicht mehr gewesen um 13 Uhr. So, dann haben wir die Laura 37 aus Nöttingen zuletzt erstmal. Servus DJ Hunter, schön, dass du da bist. Ich freue mich über deine Show. Die ist wie immer mega. Liebe Grüße, We Are One. Ja, kein Problem. Wir machen weiter mit Black Toys, Manion und Winter. Die Volume 6. Aber ihr merkt schon, ihr kriegt mich heute nicht klein. Wir haben auch fast alles vorgelesen. Da sind noch 5 Grüße drin, ne? Die hebe ich mir dann für die nächste Runde auf.

Dänziges habe ich tatsächlich gefunden aus den 90ern. Saturday Night. Wer kennt den hier noch? Ja. Oh Mann, ich sehe mich schon nach Wochenende.

Ja, wir müssen weiter in der größten Butchbox machen. Technobase, ihr seid fleißig am Tippen. Es hört einfach nicht auf. Wir machen weiter mit Viola 55 aus Kleinmecken. Hallöchen, DJ Hunter und alle TB-Zuhörer, die die Box hier sprengen. Danke für deine Zeit und den Arbeitsalltag mit Mucke zu versüßen. Allen einen schönen sonnigen Dienstag gewünscht. Wie wäre es mit Good Old Faithless Insomnia? Grüßt dann damit einfach alle, insbesondere meine Jungs auf der Baustelle, Claudia, Erik, in ihren Trucks. Gute Fahrt, we are one. Ja, schön, dass ihr alle gerade so auch fleißig am Arbeiten seid. Ja, wie gesagt, ich habe heute früher frei gehabt, deswegen kann ich schon so früh senden. Ja, da kann ich mal ein bisschen angeben mit, ne? Aber hoffentlich bekommt ihr auch die Zeit noch gut um. Dann machen wir weiter mit dem Sven, 34 aus Schlesien. Ich kann nicht mehr lesen, Alter. Ihr habt mich schon so, ne, durcheinander gebracht. Das ist unfassbar. Er schreibt, wünsche mir das Boot im Techno-Remix oder was von Scooter. Ja, hast du ja gerade bekommen. Ich denke mal, damit bist du versorgt gewesen. Dann machen wir weiter mit dem Markus, 45 aus Wuppertal. Er wünscht sich Hit a Rotor Jack von Cloud 7 und Mindblast. Ja, ich weiß nicht, ob ich den dieses Mal auch nochmal runterbekomme. Ich habe den ja letztes Mal schon gespielt. Er schreibt, Mahlzeit Hunter, schön, dass du die Zeit gefunden hast, hier ein bisschen für Stimmung zu sorgen und danke für das Ablösen der Playlist. Ich kann nicht anders. Ich wünsche mir diesen Track, wäre klasse. Grüße an der TB-Zuhörer, We Are One. Ja, das ist ja auch ein geiles Brett, ne? Muss man mal so sagen. Das erinnert ja auch schon so ein bisschen an die alte Geilzeit. Ja, die wünscht man sich hin und wieder mal zurück. Dann haben wir den Bummi, 41 aus Oberpfalz. Moin, moin, Hunter, ich wurde gerade abgeladen. Was? Ich wurde gerade abgeladen. Du wurdest abgeladen. Alles klar, wie soll ich das jetzt verstehen? Er wünscht sich eine Verlängerung. Wünsche habe ich keine. Deine Musik ist einfach mega. Ich grüße alle Zuhörer und das TB-Team. Ja, bis 14 Uhr mache ich sicherlich noch, aber dann bin ich schon wieder aus der Puste. Das ist Wahnsinn. Der Tobias, 35 aus Werden. Liebe Grüße an dich und DJ Hunter, du machst einfach klasse Musik und natürlich auch das TB-Team und alle, die zuhören. Wir liegen gerade bei 36 Grad Sonne pur am Strand auf Kos und genießen das Meer. Noch bis Samstag sind wir hier und lassen es uns gut gehen. Dazu wünschen wir uns vielleicht einen schönen Remix von griechischer Wein oder etwas Passendes zum Sommerurlaub. Ja, also griechischer Wein ist, ich habe davon einen Remix, aber ich weiß nicht, ob ich den jetzt hier runterbekomme. Ich guck mal, ob es reinpasst. Der Darius, 38 aus Wiel. Grüße dich, DJ Hunter. Danke für die Verlängerung. Wir können dich erst gehen lassen, wenn du einen anderen DJ für 14 Uhr organisierst. Techno-Ways. Ja, ich glaube, so früh ist noch keiner da von uns. Außer ich heute, ausnahmsweise. Der Lukas, 20 aus Rees. Hallo, dich, DJ Hunter. Ich freue mich, dir zuzuhören. Mach weiter so mit deiner geilen Musik. Liebe Grüße, Lukas aus Rees am Niederrhein. We are one. Ja, Grüße zurück. Und es ist ja gar nicht so weit weg hier dann. Dann haben wir den Kevin zu guter Letzt aus Saarbrücken, 37, der Gute. Hey DJ Hunter, cool, dass du auflegst. Kannst du bitte was von Wolfgang Petri spielen oder was von Falco? Ja, Falco haben wir gehabt. Ich weiß nicht, Wolle, ob ihr den auch nochmal hören wollt, ob der heute nochmal Zeit hat. Ich könnte ihn mal anrufen. So, die Frau Christiane wird noch gegrüßt, die Kinder Max und Luna und Ben und natürlich auch an dich. Danke schon mal im Voraus. Ja, kein Problem, immer gerne. Und wisst ihr was, Leute, das war nämlich der letzte Gruß bzw. Wunsch. Ich habe es endlich geschafft. Ich habe heute schon so viel geredet, dank euch, ne? So genießt man doch den Feierabend. Aber hey, ich bin fertig. Let's go!

0: Jack.
1: Ja, Endspurt Techno Base. Gute 15 Minuten haben wir dann noch. Ich bin auch wirklich alle, ey.

Ja, einmal Schlager Base und Telegram Chat ist am Start. Die Grüße gehen raus an jeden. Hoffe, euch gefällt's. Ich gebe mein Bestes. Eyes down. Oh, nochmal einen geilen Endspurt hinlegen. Yes.

Weißt du, da spielen wir einmal Schlager und sofort ist das Thema im Telegram drin, ne? Unfassbar. Das war das letzte Mal, dass ich Schlager gespielt habe. Von mir gibt es nicht mehr, nichts mehr.

Ja, Technobase, ich sag schon mal Dankeschön fürs Zuhören. Danke für die geilen 2 Stunden. Falls ihr Lust habt, schaut gerne mal auf mein Technobase-Profil vorbei und folgt mir da gerne mal auf Instagram, weil da poste ich immer, wenn ich live bin mit der Show. Falls ihr nicht genug von mir bekommt. Und sonst natürlich Technobase bei Instagram, Facebook, wo auch immer folgen. Ich denke mal, jeder DJ freut sich. So einen kleinen Support am Rande. Gut, einen habe ich noch. Das ist Techno Disco, Pulse Driver und Chris D-Day.

Woo! Yes, yes. Ich sage auf jeden Fall Dankeschön für die 2 Stunden nochmal, wie gesagt, von meiner Seite aus. Ihr habt mich richtig ins Schwitzen gebracht. Die große Wunschbox war rappelvoll. Ich kann nur sagen, ich bin durch. Mehr als durch. Also, ich hoffe mal, das war einmal und das letzte Mal, dass das heute so viel war. Aber ja, da muss man auch mal als DJ durch. Da muss man, selbst wenn man mit Musik chillen möchte, ein bisschen ackern für euch. Ja, so ein bisschen anstrengend ist das schon, ne? Aber gut, egal. Ich gehe jetzt erstmal was fordern. Ich wünsche euch jetzt einen schönen Nachmittag. Genießt die Playlist. Aber um 8 Uhr geht's weiter mit dem Roman, spätestens mit Happy Hardcore. Also falls ihr was Schnelleres mögt, seid ihr da auf jeden Fall gut aufgehoben. Und für die Hands-Up-Liebhaber gibt's dann den Funky Melody von 19 bis 21 Uhr auch nochmal mit Power of Music. Der hat da auf jeden Fall auch den einen oder anderen Track am Start. Never mind, der Roman hat sich gerade ausgetragen. Also, um 19 Uhr geht's dann erst weiter mit dem Funky Melody. Ja, vielleicht trägt sich ja noch vorher jemand ein, wer weiß. Aber es gibt ja auch noch ein paar andere spontane DJs, außer der DJ Hunter. Ja, wie gesagt, bleibt gesund, bleibt uns treu. In dem Sinne, we are one. Von meiner Seite aus, einen schönen Tag noch und bis zum nächsten Mal. Und ja, nächstes Mal hoffentlich anders, ne? Ihr wisst schon. Gut, haut rein.

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0: 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Goldpreis auf Rekordhoch.
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1: Der Herr ist mein Hirte. Mir wird nichts mangeln. Er weidet mich auf einer grünen Aue und führt mich zum frischen Wasser. Er erquicket meine Seele. Er führet mich auf rechter Straße um seines Namens willen. Und ob ich schon wanderte im finstern Tal, fürchte ich kein Unglück, denn du bist bei mir. Dein Stecken und Stab trösten mich. Du bereitest vor mir einen Tisch im Angesicht meiner Feinde. Du salbest mein Haupt mit Öl und schenkest mir voll ein. Gutes und Barmherzigkeit werden

Vater unser, der du bist im Himmel, geheiligt werde dein Name. Dein Reich komme, dein Wille geschehe, wie im Himmel, also auch auf Erden. Unser täglich Brot gib uns heute und vergib uns unsere Schuld, wie auch wir vergeben unseren Schuldigern. Und führe uns nicht in Versuchung, sondern erlöse uns von dem Übel. Denn dein ist das Reich und die Kraft und die Herrlichkeit in Ewigkeit.

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und damit einen wunderschönen guten Abend gewünscht. Mein Name ist der Funky Melody, das heißt nur mit der Power of Music hier heute zum Dienstagabend. Ich hoffe, ihr versteht mich gut. Ich klinge auf jeden Fall nicht mehr ganz so verschnupft. Ich bin auch eigentlich nicht mehr krank. Also ich bin sowieso ein bisschen krank, das wisst ihr ja, aber nicht mehr dieses gesundheitliche Angeschlagene. Außer meinen Rückenwehwehchen, aber sonst geht's mir blendend. Ich freue mich auf jeden Fall für euch, heute 2 Stunden am Start zu sein. Nicht nur 1 Stunde wie in den letzten 2 Wochen, sondern heute 2 Stunden. Und auch demnächst mal 3 Stunden, da werde ich so eine kleine Special-Show machen. Werde euch aber dann auch updaten, wann es die gibt, um einfach mal ein bisschen wieder nachzuholen. Ich will ja auch mal auflegen für euch. Wenn ihr Grüße oder Wünsche habt, lasst sie ganz gerne da. Ich freue mich über rege Beteiligung und ihr könnt auch ganz gerne per Twitch anschalten, wiki.technobase.fm und mir zuschauen, wenn ihr das mögt, und wenn ihr das nicht mögt, dann mögt das halt nicht, ne? Ja, was kann man noch so sagen? Viel Spaß hier auf jeden Fall. Wir starten Oldschooler, wie man hört, und ja, alles in allem würde ich sagen, geben wir Gas. Ich habe auf jeden Fall gute Laune mitgebracht und schauen wir mal, dann sehen wir schon. Starten älter, melodischer, die 1. Stunde, zumindest der Anfang. 2. Stunde wird dann als was aktueller laufen. Also könnt ihr euch auf jeden Fall schon drauf freuen. Ich habe den Loop rausgenommen. Ich wünsche euch ganz viel Spaß. Ach, genug gesappelt eigentlich, ne? Viel Spaß damit!

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0: Da kommen wir mal zu euren Grüßen und Wünschen. Warte mich so ordentlich fleißig. Mensch, da kann ich nicht anders, da muss ich einfach schon anfangen. Axel Semeniek aus Bad Segging, der hat nämlich schon 18.17 Uhr geschrieben, geile Playlist, da habe ich nämlich auch gelauscht, hat der liebe Jonas mich schon darauf aufmerksam gemacht. Das heißt auch, vor mir war die Playlist schon gut am Start und dann konnte ich natürlich auch schön anknüpfen. Zumindest versuche ich das. Residenz X, der Lars aus Obisfelde schreibt, moin, fange Melodie, die Dartbärchen grüßen dich auf einen herrlichen Feierabend. Und Wünsche haben wir keine, war bisher immer top, wir wollen Dankeschön. Der Florian aus Lingen schreibt, ich liebe dich, mein Schatz Jamie. Ja, ganz liebe Grüße, Herzen und Flammen ohne Ende, ja Wahnsinn. Jonas aus Wolfsdorf schreibt, guten Abend, fange Melodie auf, geile zwei Stunden mit dir. Da hat er sich zwei Tracks überlegt und die erste von den beiden Nummern liegt auch schon auf dem nächsten Deck. Beste Grüße an alle Listener und vor allem an dich. Zicke, zacke, wir wollen damit ausgerichtet. Ronny aus Bremen schreibt, moin, Funky, ich sitze im LKW auf dem Weg nach Müllermann der Ruhr. Ich grüße alle aus Bremen und Umgebung und alle LKW-Fahrer. Und natürlich dich, ich wünsche mir was von Rocco oder Specialty, wir wollen der LKW-Fahrer. Lassen wir auch so stehen. Laura aus Nürtingen schreibt, Servus, Funky, schön, dass du da bist. Ich freue mich auf deine Show. Liebe Grüße und wir wollen. Ja, damit ausgerichtet. Dann machen wir einen noch. Ihr hört ja gar nicht mehr auf, ihr Wahnsinn. Techno-Svenny aus Bremen schreibt, nope, hat nichts zu wünschen. Und er schreibt, moin, Fangmelodie, ich grüße dich. Schön, dass es dir wieder besser geht. Du meinst, wir sind doch alle normal verrückt. Ja, würde ich auch sagen. Oder sind wir nicht alle ein bisschen Luna? Ja, vielleicht. Auf tolle Stunden mit dir. Ich grüße euch alle zur Gruß der Techno-Svenny. Damit ausgerichtet. Die nächsten Grüße und Wünsche kommen kurz vor drei Viertel, gibt erst nur so 20, 25 Minuten Nonstop Music. Oh, der will noch mal was sagen. Hör zu.
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Ich habe mich soeben entschieden, schon zu euren Grüßen und Wünschen zu kommen, weil ich sonst heute nicht mehr fertig werde. Ihr seid ja absolut geil drauf. Ihr habt ja gefühlt nur darauf gewartet, dass hier ein DJ live kommt und ihr einen Gruß oder Wunsch loswerden könnt. Dafür erstmal ein dickes Dankeschön an jeden, der hier einen reingeschrieben hat und abgeschickt hat. Der ist bei mir angekommen und den kann ich jetzt nun vorlesen. Der Kundex, der Oliver aus Dresden, schreibt: Servus Andi. Die beim Zocken zuzuhören ist einfach das Beste, was dem Abend passieren konnte. Freue mich, seitdem ich um 15 Uhr eingeschaltet habe, dich zu hören. Rock die Bude ab mit den guten alten Klassikern. Kannst du Ride on Time unterbekommen? Habe ich gemacht. Würde mich freuen. Hoffe, du hast deine Nahtoderfahrung gut überstanden und den Tod ausgetrickst. Ja, genau, kann man so sagen. Grüße, Julius, dich, Richie und die komplette Community. Dankeschön auf jeden Fall, lieber Oliver. Und ja, mir geht's auf jeden Fall so weit wieder blenden. Ich mache einfach viel zu viel schon wieder. Aber es macht Spaß. Es macht Spaß. Und ich mag es einfach, fit zu sein und auch wieder für euch senden zu können. 2 Stunden lang. 1 Stunde ist einfach zu wenig. Du kriegst nichts unter. Es ist Wahnsinn. Wahnsinn! Dann der Leon aus Berlin schreibt: Hallöchen, Funky Melody, bin seit langem jetzt auch mal wieder Dienstagsabend auf Technobase FM unterwegs. Wünsche mir Hot and Cold und jetzt lass es krachen. Und ja, ich würde mich auch freuen, wenn du die nächsten Wochen vielleicht mal bis 22 Uhr einmal machst. Oder heute vielleicht auch mal 1/2 Stunde mehr. Du spielst immer gute Musik. Danke dir auf jeden Fall. Ich habe mal nachgeschaut, also an dem 20.10. Das ist also in 2 Wochen der Dienstag. Da bin ich noch im Betrieb unterwegs und weiß so gar nicht, ob ich es pünktlich nach Hause schaffe. Das muss ich erstmal abklären. An dem Tag hatte ich mir vorgestellt, 3 Stunden aufzulegen. Das wäre eigentlich so der Tag gewesen, weil ich da so meinen Geburtstag nachfeiern wollte mit euch. Ja, schauen wir mal, ob das jetzt so klappt. Versprechen kann ich es noch nicht. Und sonst, ja, wenn es mir wieder gut geht, ne, dann können wir auch mal eine Verlängerung machen. Ist ja kein Thema. Heute bin ich aber ziemlich kaputt vom Tag der Sache. Deswegen kann ich mir heute noch nicht vorstellen, eine Verlängerung zu machen. Vielleicht maximal 1/2 Stunde, aber wie will sie? Schauen wir einfach mal. Genug gesabbelt. Robin aus Oberhausen schreibt: Guten Abend, Funky Melody. Super, dich heute wieder entspannt zum Feierabend zu hören. Auf eine schöne Show mit deiner Musik. Ich grüße dich und alle Hörer. Via Bonn. Ganz liebe Grüße auf jeden Fall an dich. Schön, dass du wieder mit am Start bist und Hypersonic mit 6 Days und Steve Terrain Remix. Ich hoffe, ich habe ihn erwischt. Ich habe 2 Lieder, unterschiedliche Musikdauer, also unterschiedliche Länge des Liedes, aber da steht da nicht der Remix dazu. Ich hoffe, ich habe den richtigen erwischt. Und wenn nicht beim nächsten Mal, dann spiele ich den anderen. So, das waren erstmal ein paar Grüße und Wünsche. Wir machen jetzt weiter mit Musik. Obwohl, wir machen den Danny hier aus Nürnberg, den machen wir noch. Er schreibt: Jetzt auch mit Wunsch. Schön, dass es dir wieder besser geht. Viele Grüße an dich und an alle Listener. Mein Wunsch: Pinball mit Carmen to my Dream. Wenn du den hast, danke dir. We are one. Schauen wir auf jeden Fall, ob ich den noch reinbekomme. Jetzt euch viel Spaß gewünscht hier mit 6 Days von Hypersonic.

Ja, nochmal eine kleine Schleife gesetzt. Do You Believe? Das Ganze vom Pfaffendorf im Jenso Extended Mix. Einfach nur geile Scheibe. Ihr verpasst auf jeden Fall keine Sekunde. Ja, ich muss zu euren größten Wünschen kommen. Was soll ich machen? Ich freue mich drüber. Oldschool David aus Würzburg. Er schreibt: Schönen guten Abend. Sehr fein, dich heute Abend auf die Ohren zu bekommen. War in letzter Zeit beruflich sehr entspannt. Nee, eingespannt, ja genau, Scheibengleister. War in letzter Zeit beruflich sehr eingespannt und kann leider kaum zum TB hören. Umso freue ich mich, dass du und er bist. Grüße gehen raus an alle mir Bekannten aus der Telegram-Gruppe. Dich natürlich und das komplette TB-Team. Kannst du mir bitte aus gegebenem Anlass das Lied Liebe und Freundschaft von den Hansa Players spielen? Wäre top und wir wollen. Ich schau gleich mal nach, ob ich einen ranbekomme. Dann Lars, er schreibt: Moin Moin aus Wesslan, habe auch lange nicht gehört, aber jetzt wieder runtergeladen und sofort wieder glücklich. Einfach nur geil die Musik. Auch mit 55, liebe es, sitze gerade an meinem A. 112 Abad und genieße es mit einem Bierchen. Geil. Damit ganz liebe Grüße und viel Erfolg und viel Spaß beim Schrauben. Silja aus Neuenburg vom Wald. So ist richtig. Hey Funky, absolut klasse. Haust ja alles raus. Was soll man sich da noch wünschen? Discotheca von Banana inklusive hast wahrscheinlich nicht. Ich habe vieles, kenne mich selber nicht aus. Grüße aus dem Team und die Community. Danke dir auf jeden Fall. Ich schaue mal, was ich machen kann. Robby aus München, wünsche mir was von Klaas oder Mark Korn und schöne Grüße an Ellie aus Selm. Damit ausgerichtet auf jeden Fall. Loop ist raus. Ich wünsche euch jetzt noch viel Spaß mit der Nummer. Und dann geht's kurz in die Werbung. Wir hören uns gleich weiter. In Stunde Nummer 2. Kurz entspannen und gleich geht's weiter.

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Und damit willkommen zurück aus der Werbung. Stunde Nummer 2 mit mir, Funky Melody und Power of Music. Liebe und Freundschaft, das Ganze von den Hands Up Players mit Motor Styles in dem Alari. Und Rain Remix, jetzt hat die Nummer geladen. Ich wünsche auf jeden Fall viel Spaß, könnt gerne wieder ein paar Grüßwünsche da lassen. Es sind noch einige offen, sowohl auch mir zuschauen per video.technobase.fm. Viel Spaß euch!

da haben wir doch mal einen Loop gefunden. Ich habe in die Melodie einfach mal eine Schleife reingebunden. Sonst komme ich gar nicht zu euren Grüßen und Wünschen. Ich war so gerade im Auflegeflow und ach, meine Güte, seid ihr gut drauf. Und ich habe auch ein bisschen gute Laune. Nur ein wenig heute. Mann, geil. Manuel aus Bad Oldesloe schreibt, guten Abend, Fange Melodie, schön wieder deine Sendung lauschen zu können. Wünsche mir DJ Jani und Xentronics mit die Magie der Techno-Klänge. Muss ich auf jeden Fall da noch reinhören, habe ich noch nicht geschafft. Wenn vorhanden und es passt, Grüße an dich, Robin Max, sowie die Telegrammis und alle Hörer. Wir wurden damit ausgerichtet. Steffen aus dem Landkreis Brandenburg, er schreibt, erstmal schön, dich wieder zu hören. Erstmal bleib und werde richtig gesund. Das mit den 2, 3, 4 oder 5 Stunden wird sich irgendwie schon mal klären lassen. Auf jeden Fall. Ich habe es auf meiner Wunschliste draufgeschrieben. Ich hoffe, der Weihnachtsmann bringt es. Franz aus Leibniz. Geil, wo die Kicks herkommen. Österreich. Nee, weiß ich nicht. Keine Ahnung. Kommen die daher? Weiß ich nicht. Ich habe Hunger. Meine Güte. Ich möchte den Keks haben. Danke für deine geile Mucke, schreibt er. Hast du vielleicht die Scheibe House of God? Schöne Grüße aus der Südsteiermark. Damit ausgerichtet, lieben Gruß nach Österreich zurück. Übrigens geht's für mich nächste Woche nach Wien. Ja, also wer aus Wien kommt oder so, eventuell läuft da ein wilder Funky rum. Oh, was sehe ich da? Der Matthias aus Wien. Otterkring schreibt. Also das war jetzt echt Zufall. Ich habe das nie vorher durchgelesen. Wie geil. Ja, hallo Techno-Base.fm. Freunde, hast du Digimon? Lieben Gruß an Matthias. Schauen wir mal, ob ich Digimon heute auch noch reinbekomme. Ganz lieben Gruß nach Wien. Sandra aus Riegelsberg schreibt einen wunderschönen guten Abend. Sie hat schon einen wunderschönen guten Abend. Schreibt danke für die Mega-Show. Viele Grüße von mir aus dem Bewachungsgewerbe. Na, das ist ja aber ein Wort, meine Güte. Die Nacht ist noch lang und wird nun bitterkalt. Bleibt alle gesund und passt auf euch auf. Hashtag Viavon, damit ausgerichtet. Christian aus Furchheim schreibt, wünsche mir Kaskade, bin wieder dabei, den lassen wir auch stehen. Dann nochmal ein Steffen aus Landkreis Brandenburg schreibt, du brauchst es nicht beantworten. Frage, ich habe jemanden, der nette... Warte mal, das lese ich mir danach durch, das ist mir jetzt gerade irgendwie zu viel. Und Tobi Mann aus Berlin schreibt noch, danke für die geile Musik, du versüßt uns die Nachtschicht. So, und damit genug gesabbelt, Lob ist raus, jetzt volle Kanne Musik, die nächsten 20 Minuten für euch.

Er hat gesagt, hit the button, ich habe einen Loop reingesetzt. Wahnsinn, Wahnsinn, Wahnsinn. Der Alex hier aus Kärnten, Österreich, hat Dragon Ball, bitte geiler Abend in der Nachmittagsschicht. Danke dir auf jeden Fall. Und Dragon Ball lief gerade davor, jetzt kommt Digimon mit Leb deinen Traum. Auch noch diese Wünsche habe ich euch erfüllt. Alle anderen Wünsche, die ich jetzt nicht reinbekommen habe, ich habe es mir zumindest notiert und habe sie vielleicht bis zum nächsten Mal auch auf dem Deck. Schauen wir mal, dann sehen wir schon. An den Steffen nochmal, kannst du mir gerne per Telegram privat schreiben und dann schauen wir mal, was wird. Was wird? Und dann haben wir echt einen schönen Gruß reinbekommen. Vom Wolfgang aus Rülsheim. Mensch, Funky, was ein geiler Abend. Ich höre praktisch 24/7 TB, aber so einen Spaß wie die letzten 80 Minuten hatte ich schon lange nicht mehr. Ein Ohrwurm nach dem anderen, tolle Oldies und wunderschöne Melodien. Meine Frau und ich singen und tanzen die ganze Zeit, schwelgen in Erinnerung und haben dich spontan zu unserem Lieblings-DJ erhoben. Vielen lieben Dank dafür, für die Zeit, die du mit das TB-Team täglich für uns opferst und vielen Dank für die unzähligen Stunden, die wir mit euch verbringen dürfen. Liebe Grüße an dich, das TB-Team, alle da draußen und besonders an meine Frau Silvia, mit der ich den Rest meines Lebens verbringen möchte. Meine Güte, ist das ein wunderschöner Gruß und Wunsch. Muss ich ehrlich sagen, auch wenn ein bisschen Eigenlob stinkt, aber das war wirklich lieb und das ist nett und da danke ich auf jeden Fall euch. Es waren herzliche Worte jetzt hier nochmal zum Abend und es war einfach nur schön, es hat Spaß gemacht. Eine Nummer gibt es noch von mir, vom Funky. Und dann ist auch leider schon wieder Schluss für heute, aber mich gibt es ja nächste Woche wieder zu hören. Am Dienstagabend, ja, mit Studiogast habe ich gehört. Meine Güte, was ist denn da los? Schauen wir mal, dann sehen wir schon. Aber Verabschiedung kommt gleich erst, der Loop ist raus. Ach, ihr seid einfach nur herrlich. Dankeschön, dass es euch gibt. Dankeschön!

0: auch schon meine letzte Nummer gewesen. Wünsch dir was ganz von den Toten Hosen im Timo Bootleg Mix. Einfach eine geile Scheibe nochmal zum Abschluss. Dankeschön, dass ihr mit am Start wart. Danke fürs Zuhören und danke fürs Zuschauen. Lars aus Westlam schreibt nochmal sowas Geiles. Ich danke dir auf jeden Fall. Ich danke euch allen auf jeden Fall. Es war ein schöner Abend. Kommt gut auf jeden Fall nur durch die restliche Woche. Ich wünsche euch eine stressfreie Woche, eine schöne Woche mit mega Momenten. Genießt sie einfach. Lasst mal ein bisschen die Seele baumeln und ich würde sagen, wir hören uns spätestens nächste Woche wieder, wenn es heißt Funky Melody live in the Mix mit Power of Music. Tschüssi und bye bye.
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